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0: Da haben wir das auch wie gesagt, da wurde der auch eingelehrt, da haben wir keine Erklärung mehr da auch, ja. Ich habe das auch gesagt, ich habe das auch nicht so gut, ich habe das auch nicht so gut, ich habe das auch nicht so gut, 867-645-2244.